0: Contra México 039, Alfa 13 y contacto 21, hasta luego.
1: Alfa 13 y 219, Aeroméxico 039, gracias, buen día.
2: 3223, contacto aproximación Guadalajara 119, decimal 3, buen día.
3: 193, vía 3223, buen día, gracias. Guadalajara, buen día, vía 3223, 14500, 250 nudos, volando aquí.
4: 3223, contacto radar, descienda 11000, autorizado ILTX, pista 29 izquierda.
3: 11000 y autorizado ILTX, 29 izquierda, vía 3.
0: 1230, viento 300 con 8, autorizado para despegar 29 derecha, mantengan esta frecuencia.
5: 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Autorizado a aterrizar, pista 29 izquierda, viva 530, descienda, último altímetro, por favor.
0: 3011.
5: 11, muchas gracias.
0: 1231, demora el tráfico final.